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1: Die Smooth Sounds von Wei Yu von Shantae Moore. Josef hat jetzt die richtigen Kopfhörer auf. Hallo!
2: Hallo und herzlich willkommen zur 40. Episode von Peer-to-Peer.
1: Nein, wirklich? 40. Oh fuck, I lost track mit den Zahlen. Ja. Oh mein Gott, das ist eigentlich ein Big Deal, Leute. 40 Folgen, das ist eine ganze Menge Musik.
2: Das ist eine ganze Menge Musik. Es sind nicht 80 Stunden.
1: Es sind nicht ganz 80 Stunden. Wir haben schon noch einige 1-Stunden-Folgen.
2: Ja, diese zum Beispiel.
1: Diese zum Beispiel
2: wird,
1: auch.
2: Ja, die wird leider auch wieder nur 1 Stunde. Die ist pre-recorded und
1: und wir haben keinen Bock mehr.
2: Ja. Nee, es wird auch, also wir, ja, sind sonst einfach irgendwie, wir haben heute einfach nicht die Zeit dafür, leider.
1: Und die Puste.
2: Genau.
1: Aber die Tracks haben wir natürlich.
2: Die Tracks hätten wir natürlich gehabt, theoretisch.
1: Ja, sonst es wird einfach alles compressed. Wir machen einfach, wir können es ja stretchen auf 2 Stunden. Half-Speed spielen.
2: Ja. Slowed and Reverb.
1: Oh mein Gott. It's a thing, Leute. It's a thing. Was wirst du denn als nächstes spielen? Ich habe schon gehört, du warst auf Bandcamp aktiv und hast Geld ausgegeben für Musik.
2: Tatsächlich, ja. Wir sind Leute, zwar bei Peer-to-Peer, aber manchmal sind wir auch bei Server-Client.
1: Nee, also ja, ich kaufe schon auch öfter mal einen Track, der hier gespielt wird. Also ist gar nicht so selten, würde ich sagen.
2: Ja, genau. Ich habe auf jeden Fall einen MPB-Track mitgebracht. Ich kann auch gar nicht so viel darüber sagen, außer dass ich den cool finde. Ist von Sreya und Ceylon. Ich hoffe, das wird so ausgesprochen.
1: 100%.
2: Und jetzt Daumen drücken, dass ich es richtig ausspreche. Amanyeser oder so.
1: 100%.
2: Viel Spaß damit.

0: Welcome back.
1: Ja, wir haben schon eine Weile nichts mehr gesagt und uns ist aufgefallen, über diesen Loungy-Track lässt sich ganz gut reden.
0: Und loungen.
1: Yeah.
0: Wir hören gerade von Sebo K. Ojo Rojo. Oder
1: Ojo Rojo.
0: Könnte auch sein, ne? Also, weil ihr seht es in der Tracklist.
1: Ihr seht es in der Tracklist, genau. Die gibt es wie immer in der Soundcloud-Description und auf der Website. Davor habe ich einen Track von Jazzanova gespielt, I Human, den The Mike Huckabee Jazz Republic Uptempo Mix. That's a mouthful.
0: Der Track vorher war von Pleasure Voyage, Natural, was war's?
1: Natural Unity Afro Jazz Version. Und davor habe ich einen Disco-Track gespielt von Windjammer. Auf dem Albumcover stand Dance Classics. Der Track hieß Tossing and Turning. Ist ein bisschen AOR angehaucht dort. Müssen noch eine ganze Menge ansagen, oder?
0: Ja, wir sagen zum ersten Mal Tracks an, glaube ich.
1: Scheiße.
0: Richtig. Die zwei Tracks davor waren zwei City-Pop-Tracks.
1: Yes.
0: Die musst du kurz ansagen.
1: Genau, der eine war von Taeko Onuki und hieß Kusuri o Takesan, glaube ich, wenn ich das von hier aus sehen kann. Ja, den fand ich ganz toll, vor allem die Percussion auf diesem Track, richtig erfrischend für so City-Pop fand ich, richtig nice und auch so ein bisschen Chor-mäßige Sachen, so nice Harmonics. Der andere Track war von Okada Takuro und hieß Shore. Yeah. Davor habe ich einen Track von Boy George gespielt. He's One on One in a Massive Attack Remix. Davor hast du einen Track von Joyce Moreno gespielt. Weißt du noch, wie der hieß?
0: Ich weiß nicht. Monsieur Bellio oder so?
1: Monsieur Bino.
0: Bino, genau.
1: Die gute alte Französin Joyce Moreno.
0: Ich glaube, ich bin mir nicht ganz sicher, ob das die Version ist. Auf jeden Fall, eine Version davon gibt es auch auf Agua e Luz. Ein Album, was ich nochmal jetzt neu entdeckt habe. Was heißt neu?
1: So ist es hier bei P2P. Ich meine, es wird entdeckt.
0: Es wird recycelt.
1: Neu entdeckt. Es wird recycelt, richtig.
0: Es ist das sechste Mal, dass wir einen Track von Joyce spielen.
1: Das
0: also,
1: ist ganz da oben,
0: ja,
1: auf der Liste.
0: Wahrscheinlich in den Top 3 meistgespielten Artists.
1: Yes. Und ein Track muss ich noch ansagen von Jaima Correa und der hieß Banjiro Grafo. Auch irgendwie so crazy Brazilian Percussion, crazy shit. Und jetzt spiele ich noch einen Track von Martinez. Wahrscheinlich, der heißt Nocturnal Mood. Ich habe ihn noch nicht gecued, deswegen mache ich jetzt die Mikros aus. Also bis nachher.
0: Viel Spaß.

0: Yes.
1: Und damit wird es auch schon Zeit zur Abmoderation mal wieder ein weiteres Mal.
0: Ein weiteres Mal. Wir nämlich gehen gleich noch was essen und wir müssen noch klären, wohin habt ihr Vorschläge? Wenn es nicht pre-recorded wäre, dann würde ich sagen, schreibt in den Live-Chat. Aber
1: auch dann, also vielleicht könnt ihr uns auch dann Vorschläge reinschicken, was ist so in der Nähe.
0: Schickt uns was rein. Richtig. Es war eine große Freude, ein bisschen upbeat heute, vielleicht ganz gut. Ich hoffe, an dem Tag, wo die Sendung läuft, ist strahlend blauer Himmel und dann passt es ganz gut, finde ich.
1: Ja, und nochmal ein schöner Kontrast zu der vorherigen Folge, die ja dann doch ein bisschen melancholischer war. Ja,
0: vielleicht waren wir deswegen auch heute sehr bewegt, ein bisschen beschwingendere Sachen zu spielen.
1: Beschwingend.
0: Beschwingend. Genau, mehr müssen wir eigentlich gar nicht ansagen. Wir wünschen euch best of life.
1: So,
0: und
1: ganz
0: wir hören
1: generell
0: uns im Februar wieder, ja.
1: Der letzte Track, der noch gecued ist,
0: richtig,
1: ist von Split Image, Now That We've Parted.
0: Genau,
1: ein Lovers Rock Track von Edward. Viel Spaß.

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1: Hallo Internet, was geht ab? Hier ist Call It A Day. Mein Name ist Jan Oben und ich freue mich mal wieder, dass ihr mit dabei seid. Wir haben für euren Feierabend heute die Mission für den Soundtrack an Spöki weitergetragen. Spöki habe ich vor einiger Zeit zunächst online wahrgenommen, habe sie dann zufällig oder ihr Grinsen zufällig in Köln bei der Oase der Ekstase wiederentdeckt. So haben wir uns zum ersten Mal analog kennengelernt. Und ja, ich habe mich sehr gefreut, sie dieses Jahr beim Tamak-Festival ins Line-Up reinzumogeln. Sie hat da am Sonntagmorgen sehr schön den Tag eingeläutet und ich gehe fest davon aus, dass sie auch heute ihren Job fantastisch macht, und zwar den, euer Wochenende einzuleiten. Sie spielt Vinyl Only, falls das für jemanden eine Rolle spielen sollte, und hat da lecker Material für euch vorbereitet. Viel Spaß und schönen Feierabend.

0: Liebe Leute, das war's mit On Today. Heute war das Set von Spöki. Checkt die Dame dringend aus. Das Set wird es zum Nachhören geben auf unserer Soundcloud-Seite und ergänzend hat auch Spöki uns wieder zwei Album-Tipps für euren Feierabend vorgeschlagen, die folgen bei euer Insta bei uns. Da könnt ihr gerne vorbeigucken. Ansonsten sind wir wieder in einem Monat für euch da. Bis dahin wünsche ich euch alles Gute. Wir hören uns. 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
1: Free music is never free in the sense. It's about context, yeah, and what is needed. So if you have something very... then maybe you have to have some contrast to it, or you want to go against it, or you want to go with it. What is, you know, you can do so many different things, but you have to work with this and stay with the things that you're doing. And silence is perfect, as Roscoe Mitchell told me. And that's where you can hear what is needed.
2: Sagt Randy Pontoppi dann in der 8. Folge der 2. Staffel des Teleskop-Podcasts. Diese Folge entstand in Verbindung mit Teleskop Radius, eine Konzertreihe für experimentelle Musik und Visuals. Aufführungen, die im UT Konnewitz in Leipzig stattfanden. Randy ist Vokalistin. Sie lebt in Kopenhagen, Dänemark und liebt die freie Improvisation, Performancekunst, elektroakustische Kompositionen, Jazz und Soundpoesie. Sie erschafft weitläufige Landschaften voller Klang, organischer Wärme und poetischer Sensibilität. Randy ist bekannt für ihre ausgedehnten Gesangstechniken, die sie oft mit elektronischen Live-Bearbeitungen kombiniert. Sie erforscht die äußeren Grenzen und Geheimnisse der menschlichen Stimme und setzt auf das Zuhören, um sich gleichzeitig ihrer Umgebung akustisch und spielerisch anzunähern. Verschiedenste Zusammenarbeiten, unter anderem mit Paul Hillier, Greg Cohen, Blixer Bargeld, Auszeichnungen, unter anderem der Dänische Jazzpreis, Vokalensembles und intensive Lehrtätigkeiten bilden den Umfang ihrer Arbeit und die ganz eigene Art, mit und in der Musik zu sein, ab. Ich bin Sebastian Bode von Teleskop. Viel Spaß!

0: Alles zu Randis Arbeiten findet ihr auf den üblichen Social-Media-Plattformen und auf randipontoppidan.com.
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